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1: Yoshi, du. Was ist mit dir?
2: Was soll mit mir sein? Nix.
1: Wie hast du dich geändert? Fast glaube ich...
2: Was glaubst du?
1: Dass du mich nicht mehr liebst.
2: Liebe, Liebe, es ist anders geworden zwischen uns. Auch du bist anders geworden.
1: So habe ich nicht mein Elternhaus, meinen Bräutigam, alles, was es auf der Welt für mich gegeben hat, verlassen? Deinetwegen?
2: Ach, ich mag deine verdammte Rührseligkeit nicht. Zigeuner haben leichtes Blut. Wenn die einmal weinen, dann nicht um Liebe.
1: Gut, dann will ich mit dir lachen. Lachen! Aber küssen musst du mich. Küssen.
2: Ja, komm her, du.
3: Gut macht ihr das. Ungar sieht sowas gern. Sagt doch schon altes Sprichwort. Küsst euch, vermehrt euch. Und wenn ihr euch dann noch liebt, dann holt euch der Teufel, dann heiratet euch. Na, jetzt stehen beide da wie von Pudel begossen. Was ist in euch gefahren? Weiß schon, was euch fehlt. Tokayo fehlt euch. Der wird Zunge lösen. Da trinkt Yoshi. Der Wein ist gut. Freilich ist bester Jahrgang.
4: Jetzt kommst du dran, Mädel.
3: Da. Sauft wie alter Wachtmeister.
1: So, jetzt ist mir besser. Noch einen Schluck. Und dann wollen wir tanzen, ja? Vor allen Leuten will ich tanzen und singen, dass sie nicht wissen, ob sie lachen oder weinen sollen.
4: Recht so, so gefallst du mir. Was sagst du zu dem Mädel, Yoshi?
2: Gib mir den Wein her.
4: Recht so, Yoshi. Wir saufen und sie soll singen.

0: Männer sind dazu gekommen, haben wir gar nicht bemerkt.
1: Hat es euch gefallen?
2: Großartig!
3: Meine Kehle ist trocken geworden. Los, her mit dem Tokai Amiali.
0: Muss mit mir ins Haus kommen, dort gibt es welchen. Kannst dich unters Fass legen. Los, ins Haus mit euch. Da hinein. Ich muss mich noch um die Schweinderl kümmern. Nicht um euch, komm gleich nach.
1: Im rechten Augenblick gekommen.
4: Aber wieso, teuerste Ilona? Sind uns doch alle davongelaufen.
1: Was kümmert uns das Gesindel aus dem Dorf? Der Yoshi ist da. Haben Sie ihn denn nicht gesehen?
4: Was? Ist er wieder da, dieser Kerl, dieser Elendige?
5: Wenn ich an ihn denke und Sie ansehe, ei weh.
4: Bitte, bitte bedenken Sie, was ich nicht bin. Das war ich einmal.
5: Ha, fürs Gehabte gibt er ungern nix. Was bekomme ich von Ihnen, wenn ich Ihnen das Geheimnis der ewigen Jugend verrate?
4: Oh, Ilona, dann schenke ich Ihnen das, was für mich das Teuerste ist.
5: Und das wäre?
4: Mich selbst.
5: Ein solches Geschenk kann ich leider nicht annehmen, aber ich verrate Ihnen mein Geheimnis auch so.
4: Oh.
5: Ich weiß, Herr Ritz,